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4: Im Studio Fabian Hoffmann. Guten Morgen. Deutschland baut Forschung zu Drohnensicherheit weiter aus. Feuerwehr bei Waldbrand an deutsch-belgischer Grenze weiter im Einsatz. Deutschland baut die Forschung zur Drohnensicherheit aus. In Sachsen-Anhalt geht dafür ein neues Technologiezentrum an den Start. Es entsteht am Testflughafen des Deutschen Zentrums für Luft- und Raumfahrt in Kochstedt. Dort sollen neue Technologien entwickelt und getestet werden. Bundesinnenminister Dobrindt spricht von einer bundesweit einzigartigen Einrichtung. Hintergrund ist auch eine Drohne mit Sprengstoff am Flughafen Leipzig-Halle. Wer dahinter steckt, ist weiter unklar. Auch in der Nacht ist die Feuerwehr an der deutsch-belgischen Grenze gegen den riesigen Waldbrand im Einsatz gewesen. Die Lage hatte sich zuletzt etwas entspannt. Entwarnung gibt's aber noch keine. Heute könnte der Wind wieder stärker werden und die Flammen anfachen. Im möglicherweise wegweisenden Prozess gegen Meta beginnen heute die Eröffnungsplädoyers. Mehrere US-Bundesstaaten werfen dem Konzern vor, Kinder und Jugendliche mit Instagram und Facebook abhängig zu machen. Sie fordern Einschränkungen bei Funktionen wie dem Endlosscrollen und eine massive Strafzahlung.
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5: Ich wünsche Ihnen einen richtig schönen Dienstagmorgen und ich hoffe, Sie konnten auch besser schlafen. Jetzt, wo die Temperaturen ein bisschen runtergegangen sind, ist wirklich eine Erleichterung in der Nacht und dann fällt das Aufstehen am nächsten Morgen gleich viel leichter. Und noch leichter wird es jetzt gleich mit dieser herrlichen Musik von Ottorino Respighi, Die Taube aus seiner Vögelsuite nach Antonin Dvorak. Seine 8. Symphonie weckt uns auf. Das ist der 3. Satz.
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0: Klarinettenklänge verschönen ihren Dienstagmorgen. Das war Karl Stamitz mit seinem 11. Klarinettenkonzert, die Aria bei Klassik Radio. Und gleich habe ich Sergei Prokofjew für Sie eine einmalige Symphonie, Symphonie Klassik, der dritte Satz, nach ein paar Gedanken zum Morgen.
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2: Hallo, ich bin Anja Kieser von den evangelischen Kirchen. Otto kam nach Heinrich. Im Jahr 936 wurde Otto König des Ostfrankenreiches, später sogar Kaiser. Als mir dieser Tage diese Geschichte mal wieder über den Weg lief, da bemerkte ich, 1000 Jahre nach dieser Krönung wurde mein Vater geboren. 1000 Jahre. Und 1000 Jahre davor, im Jahr 64 vor Christus, da gab es unter Kaiser Nero den größten Stadtbrand in Rom. Okay, Ende der Geschichtsstunde, aber mich packt das. 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Was nicht aufgearbeitet ist, wiederholt sich. Setzt sich destruktiv fort, sogar unbewusst. Lernen aus der Geschichte, das ist Auseinandersetzung mit dem, was war. Reflektieren, Fehler, Schuld aufdecken und neue, bessere Wege finden. Geschichte wiederholt sich nicht, sie wird neu geschrieben. Aber mit einem Blick in die Geschichte können Fehler vergangener Tage vermieden werden.
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8: Mit dem richtigen Fuß aufstehen. Das ist manchmal wirklich nicht so leicht. Aber es wurden jetzt bestimmt, was denn die besten Wecker sind, damit wir wirklich gut aus dem Bett kommen. Das erzähle ich Ihnen nach zwei Stücken. Einmal habe ich Florian Christel für Sie. Mit Ihnen heben wir ab. Fly. Und den Anfang macht Johann Baptist van Hall. Seine Symphonie in D-Dur. Das ist der zweite Satz. Ich wünsche Ihnen einen schönen Dienstagmorgen.
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mit Florian Christel schmeckt das Frühstück. Das war Fly bei Klassikradio. Morgens aufstehen, gerade in der Woche, ist nicht so leicht, jedenfalls meistens. Aber es wurde jetzt bestimmt, was so die besten Wecker sind, um wirklich morgens aus dem Bett zu kommen. Und das Geheimnis scheint ganz einfach zu sein. Ein Wecker, den man nicht ausstellen bzw. ignorieren kann. Da gibt es einmal Lichtwecker, die wecken einen eben mit einer Simulation von Sonnenlicht. Aber mein Favorit, Wecker, die weit weg sind und die man einfach nicht ausschalten kann. Also, wenn Sie einen Radiowecker benutzen, dann machen Sie alles richtig, gerade wenn der ein bisschen entfernt steht. Und ich möchte meinen, hiermit wacht man am allerbesten auf. Wolfgang Amadeus Mozart, eine kleine Nachtmusik. Das ist der vierte Satz für Ihren Dienstagmorgen mit Klassikradio.

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8: Im Studio Fabian Hoffmann. Guten Morgen. Neues Zentrum für Drohnensicherheit wird eröffnet. Eröffnungsplädoyers in wegweisendem US-Prozess gegen Meta. Deutschland will sich besser gegen Drohnenangriffe aufstellen. Zum Thema Drohnensicherheit soll mehr geforscht werden. Heute eröffnet dafür ein neues Technologiezentrum in Sachsen-Anhalt. Am Testflughafen des Deutschen Zentrums für Luft- und Raumfahrt in Kochstedt sollen neue Technologien entwickelt und getestet werden. Drohnen sind in den letzten Jahren immer mehr zum Sicherheitsrisiko geworden. Erst vor kurzem gab es den Vorfall mit einer Sprengstoffdrohne am Leipziger Airport. Der Waldbrand an der deutsch-belgischen Grenze hält die Einsatzkräfte weiter auf Trab. Auch in der Nacht wurde gelöscht. Regen hatte die Situation in Monschau auf deutscher Seite zuletzt etwas entspannt. Für heute ist zwar weiterer Regen angesagt, stärkere Winde könnten den Brand aber weiter anfachen. Im wohl wegweisenden Meta-Prozess starten heute die Eröffnungsplädoyers vor einem US-Bundesgericht. Mehrere Bundesstaaten machen Instagram und Facebook für psychische Schäden bei Kindern und Jugendlichen verantwortlich. Sie verlangen mehr Schutz und eine Strafzahlung von bis zu 1,2 Billionen Euro.
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9: Ja, schönen guten Morgen. Kurz nach 7, Dienstag, der 18. August. Ein neuer Tag liegt vor uns. Ich weiß ja nicht, welches Morgenritual bei Ihnen als erstes kommt. Kaffee, Dusche, schneller Blick aufs Handy oder vielleicht gehören Sie auch zu denen, die erstmal 5 Minuten mit dem Wecker verhandeln. Aber ich hoffe natürlich, ein Ritual gehört inzwischen fest dazu, nämlich Klassikradio einschalten. Denn egal, wie Ihr Morgen beginnt, wir sorgen zumindest schon mal für den richtigen Soundtrack, den entspannten Soundtrack. Schön, dass Sie da sind. Wunderschönen guten Morgen jetzt mit Händel und mit Brahms.
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das war die herrliche Saraband von Händel und davor der ungarische Tanz von Brahms. Guten Morgen, es ist 7:10. Ich weiß nicht, wie Sie das machen. Also ich nehme mir das immer wieder vor. Ich bleibe gelassen, auch im morgendlichen Straßenverkehr. Ich weiß selbst, wie das manchmal schwerfällt. Einer drängelt, der nächste zieht ohne Blinker rüber und schon führt man im eigenen Auto Gespräche mit Menschen, die einen überhaupt nicht hören können. Also aktuelle Studien zeigen mal wieder, der Ton auf unseren Straßen wird immer rauer. Aber vielleicht müssen wir nicht jede Provokation annehmen. Der römische Kaiser und Philosoph Marc Aurel hat mal gesagt, du hast Macht über deinen Geist, aber nicht über die äußeren Ereignisse. Und ich finde, das ist gut, denn anderen Verkehrsteilnehmer kann ich nicht ändern, aber ich kann entscheiden, wie sehr ich mich über ihn ärgere. Also deswegen vielleicht unser Vorsatz für heute, Dienstagmorgen, Musik an, einfach mal tief durchatmen und den Drängler ganz einfach mal Drängler sein lassen.

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Springen Sie ein bisschen sanfter in diesen Dienstagmorgen mit dem Intermezzo aus Cavalleria Rusticala. Schon einen guten Morgen. 7.18 Uhr nach diesen heißen Tagen. Ja, ich finde, da fühlen sich diese 20 bis 25 Grad jetzt plötzlich so wie Wellness an. Verantwortlich dafür ist der Wetterwechsel. Aus Norden, Nordwesten kommt deutlich frischere Luft jetzt zu uns. Im äußersten Norden, im Klassikradioland, ja, da können es heute zeitweise nur um die 17 Grad werden. Im Süden ist es ein bisschen wärmer heute und dazu gibt es immer mal wieder Wolken, so kleinere Schauer. Aber keine Sorge, die Herbstjacke, die müssen wir noch nicht rausholen. Eigentlich bekommen wir das, was nach der großen Hitze ziemlich verlockend klingt, nämlich einen Sommer, bei dem wir mal so ein bisschen durchatmen können mit ganz normalen Temperaturen. Also heute Morgen rate ich jetzt mal Fenster auf, frische Luft reinlassen und für den nötigen Schwung für diesen Dienstagmorgen sorgen jetzt Franz Schubert und Georg Philipp Telemann.

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7: Ja, kurz nach halb acht. Schönen guten Morgen. Und mit dieser Frage bin ich heute Morgen so ein bisschen überfordert. Was macht man eigentlich mit 50 Millionen Euro? 50 Millionen Euro. Vielleicht haben Sie gleich ein paar gute Ideen für mich. Hören wir dann so gegen 20 vor acht. Und musikalisch fühlt sich der Morgen, finde ich, fast schon an wie 6 richtige im Klassik-Lotto. Denn hier kommt Edward German mit dem Shepherd's Dance.
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0: Is Forgiven von Alexis French. New Classics an diesem Dienstagmorgen. Es ist 20 vor 8 und über diesen Lottospiel aus Thüringen wird heute Morgen, glaube ich, immer noch gesprochen. 6 richtige plus Superzahl, Jackpot geknackt, 50 Millionen Euro. Einmal Kreuzchen machen, plötzlich sieht die Welt finanziell ziemlich anders aus. Ich muss ganz ehrlich sagen, bei 1 Million hätte ich ja noch Ideen, bei 2 Millionen auch, aber 50 Millionen, also da wird selbst das Wünschen langsam so richtig anstrengend.
1: Wenn ich im Lotto gewinnen würde, dann würde ich mir wahrscheinlich zuerst eine Wohnung kaufen. Und dann würde ich wahrscheinlich shoppen gehen.
2: Wenn ich im Lotto gewinnen würde, würde ich, glaube ich, eine Weltreise machen.
3: Also wenn ich jetzt im Lotto gewinnen würde, würde ich erstmal mir eine Reise finanzieren und dann vielleicht eine Wohnung kaufen.
0: Ja, gut und schön, aber bei 50 Millionen, da bleibt ja immer noch was übrig. Deshalb gebe ich jetzt mal die 50 Millionen heute Morgen hier bei Klassik Radio einfach mal an Sie weiter. Zumindest gedanklich. Also, was würden Sie mit 50 Millionen machen? Schicken Sie uns gerne eine Sprachnachricht an die 0173 300 300 und die 3. Naja, musikalisch habe ich jetzt auch den Jackpot für Sie. Hier kommt nämlich Mozart, Violinkonzert Nummer 2.

Schönen guten Morgen, 7.46 Uhr, Klassikradio am Morgen. Und eine vorsichtig gute Nachricht habe ich für uns. Also der große Waldbrand im Hohen Venn hat sich nicht weiter Richtung Monschau in der vergangenen Nacht ausgebreitet. Von Entwarnung kann aber noch nicht so richtig die Rede sein, denn heute kommt ein neuer Gegner dazu, das ist der Wind. Gleich mehr dazu in unseren 8 Uhr Nachrichten, aber davor ganz entspannt in den Morgen jetzt mit bester Filmmusik. Die Suite aus Forrest Gump habe ich für Sie und das ist die Sonate für Flöte von Johann Sebastian Bach.

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10: Im Studio Fabian Hoffmann. Guten Morgen. Deutschland baut Forschung zu Drohnensicherheit weiter aus. FIFA feuert Betriebsdirektor wegen Infantino-Kritik. Deutschland baut die Forschung zur Drohnensicherheit aus. In Sachsen-Anhalt geht dafür ein neues Technologiezentrum an den Start. Es entsteht am Testflughafen des Deutschen Zentrums für Luft- und Raumfahrt in Kochstedt. Dort sollen neue Technologien entwickelt und getestet werden. Bundesinnenminister Dobrindt spricht von einer bundesweit einzigartigen Einrichtung. Hintergrund ist auch eine Drohne mit Sprengstoff am Flughafen Leipzig-Halle. Wer dahinter steckt, ist weiter unklar. Die Ernte in Deutschland wird in diesem Jahr schlecht ausfallen. Das ist schon jetzt klar. Die Gründe? Hitze und Trockenheit. Heute stellt der Bauernverband die genaue Erntebilanz vor. Die Bauern rechnen mit erheblichen Einbußen bei Getreide, Kartoffeln und Gemüse. Engpässe gibt's auch beim Tierfutter. Nicht der FIFA-Präsident muss gehen, sondern einer seiner Kritiker. Der Fußball-Weltverband hat sich von Betriebsdirektor Lamour getrennt. Der hatte sich öffentlich gegen FIFA-Boss Infantino gestellt und dessen Investorenpläne scharf kritisiert. Die sind inzwischen nach weltweiter Kritik vom Tisch.
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11: Schönen guten Morgen, kurz nach 8. Ja, das Wetter gönnt uns heute ein bisschen Abkühlung, auch ein bisschen Regen ist drin, das freut die Natur. Sonne, trockene Tage sind aber schon wieder in Sicht und das dürfte besonders, glaube ich, die Fahrradfahrer freuen. Also bevor sie starten, schauen sie nochmal auf ihren Helm, denn nach 10 Jahren könnte der möglicherweise zum Problem werden. Das klären wir nach der Ouvertüre Suite von William Smethergell und hier kommt Rachmaninoff. Hier ist es schön.
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guten Start in diesen Dienstag. Guten Morgen, es ist 7:06 und ich muss zugeben, dass Fahrradhelme quasi auch ein Ablaufdatum haben. Das hatte ich so gar nicht auf dem Schirm. Gerade gehen auf Social Media so einige Videos von Fahrradhändlern viral, die genau darauf so ein bisschen aufmerksam machen. Denn selbst wenn der Helm noch so top aussieht, altern Materialien ja mit der Zeit. Also Sonne, Hitze, Schweiß tun da ihr Übriges. Und viele Hersteller empfehlen deshalb, ja nach ungefähr 3 bis 5 Jahren, sollte ein neuer her. Wie alt ihre ist, das können Sie übrigens ganz einfach nachschauen. Innen im Helm gibt es häufig so einen kleinen Aufkleber oder so eine Prägung mit dem Herstellerdatum. Und man sollte immer wieder mal ja so einen kleinen Helmcheck machen. Gibt es Risse, Dellen, sind Gurte, Verschlüsse noch in Ordnung? Sitzt der Helm noch richtig? Also machen Sie da heute Morgen vielleicht Ihren Check und dann wünsche ich Ihnen natürlich gute Fahrt. Naja, und passend zur Fahrradtour habe ich jetzt auch die richtige Filmmusik für uns, nämlich The Bicycle aus Il Postino.

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0: großartiges Meisterwerk, das er für die Harfe komponiert hat. Händel war das hier bei Klassik Radio mit dem Hafenkonzert. Der erste Satz, 8.16 Uhr. Ist ein schöner Gedanke, finde ich. Ich habe Sie heute Morgen gefragt, was würden Sie eigentlich mit 50 Millionen Euro machen? Ein Lottospiel aus Thüringen hat ja genau diesen Traum jetzt wahrgemacht. 6 richtige plus Superzahl. Und Sie haben sofort heute Morgen reagiert. Also die ersten WhatsApp-Sprachnachrichten sind schon da. Und ich bin gespannt, ob Sie mit 50 Millionen vernünftiger umgehen, als ich es tun würde. Also hören wir doch ganz einfach mal rein.
1: Wenn ich 50 Millionen im Lotto gewinnen würde, ich würde mir als erstes den Traum erfüllen, mir eine Eintrittskarte für die Wiener Philharmoniker für das nächste Neujahrskonzert zu besorgen. Das ist ja bekanntlich nicht ganz so einfach.
0: Ah, das ist ein schöner Gedanke. Thomas Orner hier, 50 Millionen, was würden Sie machen?
2: Ich würde bestehende Bauprojekte bezahlen und daraufhin würde ich mich in meinem Freundes- und Familienkreis umgucken, ob es Menschen gibt, die es finanziell einfach nicht so gut haben wie ich und würde versuchen, denen deutlich zu helfen, weil ich denke, gemeinsames Glück ist auch das eigene Glück.
0: Also ich merke schon, unsere Klassik-Radio-Hörer gehen sehr verantwortlich mit den Millionen um. Und falls Sie auch schon einen Plan haben, gerne weiterhin Sprachnachrichten unter der 0173 300 300 und die 3. Und das ist Anthony Hopkins, sein Solo für Klavier und Orchester.

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5: Ist schon wieder 8:30 und ich bin heute Morgen über einen Begriff gestolpert. Das nennt sich Nonnamaxing. Das klingt jetzt irgendwie kompliziert, bedeutet aber etwas erstaunlich Einfaches. Das ist so ein neuer Lifestyle-Trend und hat was mit unseren Großmüttern zu tun. Also was genau dahinter steckt und warum gerade junge Menschen darauf setzen, das klären wir nach Edward Elgar und nach Johann Sebastian Bach.
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0: so veredeln wir diesen Dienstagmorgen mit den Klängen von Edward Elgar. Das war der May-Song. Gleich 20 vor 9. Guten Morgen, Wallis Gabada aus der Klassikradio-Redaktion. Ich bin heute Morgen über ein Wort gestolpert. Ja, das klingt erstmal nach so einem neuen Fitnessprogramm, nämlich Nonamaxing.
1: Ach, Nonamaxing. Nee, Thomas, dafür brauchst du garantiert keine Sportsachen.
0: Ja, Gott sei Dank. Also Nonna heißt Großmutter und Maxing bedeutet im Internet ungefähr, so einen bestimmten Lebensstil möglichst konsequent auszuleben. Und beim Nonamaxing, da orientieren sich gerade junge Menschen wieder daran, wie Oma eigentlich gelebt hat.
1: Ja, ich kenne das tatsächlich auch von mir selbst. Also meine Oma hat mir vor kurzem tatsächlich das Stricken beigebracht und ich sitze jetzt in meiner Freizeit zu Hause und stricke da meine Quadrate vor mich hin. Das ist wirklich sehr entspannend, muss ich sagen. Aber ich meine, zu dem Trend zählt ja auch noch viel mehr dazu. Gartenarbeit, Kochen, Dinge selbst reparieren, statt gleich neue zu kaufen, Freunde und Familie treffen und das Smartphone wirklich einfach mal liegen lassen.
0: Genau, weißt du was, mir daran besonders gefällt? Also wir haben ja jahrelang versucht, unser Leben so mit Apps immer wieder effizienter zu machen und jetzt entdecken wir plötzlich, Oma hatte das Betriebssystem längst installiert.
1: Und ich meine, das brauchte nicht einmal ein Update, gell?
0: Genau. Vielleicht ist Nonamaxing deshalb mehr als nur ein Social-Media-Trend. Erinnert uns daran, ja, dass ein gutes Leben manchmal erstaunlich einfache Zutaten hat. So Zeit, gutes Essen, was gibt's noch? Bewegung, Menschen, die man mag und so ein bisschen weniger Bildschirm, ne?
1: Ja, schon lustig, gell? Wir nennen das Trend und die Oma hätte wahrscheinlich einfach Alltag dazu gesagt.
0: Also halten wir heute Morgen fest, wenn das die Zukunft ist, war Oma ihrer Zeit definitiv voraus.

0: Süß von Frank Bridge hier bei Klassik Radio. In gleich 10 Minuten wird es 9. Ihnen einen schönen guten Morgen. Das klingt doch nicht schlecht. Auf uns warten in Zukunft Harry Potter, Star Wars, Fluch der Karibik und weitere absolute Filmklassiker.
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0: 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Dezember. 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Und der Oberbürgermeister von Kempten, Christian Schoch, der freut sich jetzt schon. Also was dürfen wir denn uns auf keinen Fall entgehen lassen, wenn wir dorthin kommen?
2: Kempten ist immer eine Reise wert, weil es als älteste Stadt Deutschlands, viele wissen das noch nicht und viele meinen, das stimmt auch nicht, aber eine unglaubliche Geschichte hat, die man an jeder Stelle erleben kann. Und gerade in der winterlich-weihnachtlichen Zeit hat es ein besonderes Flair von unserer Basilika über eine St. Mann-Kirche. Also wir haben viele Sehenswürdigkeiten, die wirklich auch in der winterlichen Zeit immer eine Reise wert sind.
0: Ah, das klingt schon Richtung stimmungsvoll. Und für die richtige Stimmung werden wir dann am Abend auch sorgen, wenn Sie zu uns kommen. Klassikradio live im Konzert. Bestes von der Filmmusik. Habe ich jetzt auch am Dienstagmorgen für Sie, nämlich Nigel Westlake und Miss Potter.

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11: Im Studio Fabian Hoffmann. Guten Morgen. Neues Zentrum für Drohnensicherheit wird eröffnet. Eröffnungsplädoyers in wegweisendem US-Prozess gegen Meta. Deutschland will sich besser gegen Drohnenangriffe aufstellen. Zum Thema Drohnensicherheit soll mehr geforscht werden. Heute eröffnet dafür ein neues Technologiezentrum in Sachsen-Anhalt. Am Testflughafen des Deutschen Zentrums für Luft- und Raumfahrt in Kochstedt sollen neue Technologien entwickelt und getestet werden. Drohnen sind in den letzten Jahren immer mehr zum Sicherheitsrisiko geworden. Erst vor kurzem gab es den Vorfall mit einer Sprengstoffdrohne am Leipziger Airport. Im möglicherweise wegweisenden Prozess gegen Meta beginnen heute die Eröffnungsplädoyers. Mehrere US-Bundesstaaten werfen dem Konzern vor, Kinder und Jugendliche mit Instagram und Facebook abhängig zu machen. Sie fordern Einschränkungen bei Funktionen wie dem Endlosscrollen und eine massive Strafzahlung. Zwischen Russland und Großbritannien verschärft sich der Ton. Moskau droht London jetzt mit Konsequenzen. Hintergrund ist ein Bericht, wonach die Ukraine bei Angriffen auf Ziele in Russland britische Drohnen eingesetzt hat. Die russische Botschaft in London spricht von einem Preis, den Großbritannien zahlen müsse.
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12: Ich denke mal, das Frühstück, das können wir um diese Uhrzeit jetzt schon langsam abhaken. Die meisten sind längst in der Arbeit. Aber ich finde, Pausen sollte man trotzdem generell nicht vergessen. Und deshalb gibt es bei uns ja, kurz nach 9 immer so eine besondere Form der Pause. 9 Stücke, die Sie selbst in unserer Klassikradio Hall of Fame Top 100 gewählt haben. Also kurz mal raus aus dem Alltag und den Rest übernehmen wir. Heute mit dabei Camille Saint-Saëns, Samson und Dalila, Beethovens wunderbare Romanze, Bizets Perlenfischer. Und wir beginnen jetzt mit einer Melodie, bei der man eigentlich sofort so einen Gang runterschaltet. David Garrett spielt für uns die Vokalise von Rachmaninoff.
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8: Ja, ich weiß ja nicht, wie Sie das empfinden, aber ich finde es immer wieder motivierend. Wir starten hier immer um die Uhrzeit mit dem Besten der Klassik in den neuen Tag. Andere brauchen vielleicht einen zweiten Kaffee um diese Uhrzeit. Wir haben unser Hall of Fame, haben Sie Ihre Top 100 zusammengestellt und daraus spielen wir die neuen schönsten. Und deswegen habe ich jetzt für Sie Leo Delib mit seinem Blumenduett, Mozarts kleine Nachtmusik und jetzt Musik, die für mich jedes Mal so richtig Energie freisetzt. Und wenn dann auch noch lang am Klavier sitzt, dann wird daraus wirklich ein Erlebnis. Genießen wir George Gershwin und die Rhapsody in Blue.
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das Blumenduett aus Lakmé von Leo Delib. Und damit haben wir unser letztes Stück aus der Hall of Fame heute Vormittag gehört. Und Sie kennen das ja mittlerweile, unser Hall of Fame macht ja nur eine kleine Pause. Morgen am Mittwoch, kurz nach 9, serviere ich Ihnen dann wieder 9 Ihrer Lieblingsstücke aus den Top 100. Also darauf können Sie sich jetzt schon mal verlassen. Jetzt wechseln wir von großen Komponisten zu einem der ganz großen Konzerne unserer Zeit, nämlich Meta muss heute vor Gericht, warum der Mutterkonzern von Facebook, Instagram dort landet und worum es überhaupt in dem Verfahren geht, das hören wir in unseren 10 Uhr Nachrichten. Davor aber nochmal großes Kino für Ihre Ohren hier bei Klassik Radio Gladiator Teil 2. Die Musik, die kommt ja von Harry Gregson Williams und daraus hören wir The Dream is Lost.

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15: Im Studio Fabian Hoffmann. Guten Tag. Neues Zentrum für Drohnensicherheit wird eröffnet. Bauernverband stellt Erntebilanz vor. Deutschland will sich besser gegen Drohnenangriffe aufstellen. Zum Thema Drohnensicherheit soll mehr geforscht werden. Heute eröffnet dafür ein neues Technologiezentrum in Sachsen-Anhalt. Am Testflughafen des Deutschen Zentrums für Luft- und Raumfahrt in Kochstedt sollen neue Technologien entwickelt und getestet werden. Drohnen sind in den letzten Jahren immer mehr zum Sicherheitsrisiko geworden. Erst vor kurzem gab es den Vorfall mit einer Sprengstoffdrohne am Leipziger Airport. Die Ernte in Deutschland wird in diesem Jahr schlecht ausfallen. Das ist schon jetzt klar. Die Gründe? Hitze und Trockenheit. Heute stellt der Bauernverband die genaue Erntebilanz vor. Die Bauern rechnen mit erheblichen Einbußen bei Getreide, Kartoffeln und Gemüse. Engpässe gibt's auch beim Tierfutter. Nicht der FIFA-Präsident muss gehen, sondern einer seiner Kritiker. Der Fußball-Weltverband hat sich von Betriebsdirektor Lamour getrennt. Der hatte sich öffentlich gegen FIFA-Boss Infantino gestellt und dessen Investorenpläne scharf kritisiert. Die sind inzwischen nach weltweiter Kritik vom Tisch.
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16: Schönen Vormittag. Ich hoffe, Sie sind davon nicht betroffen. Habe ich gerade gesehen, das ist die wichtigste Ost-West-Verbindung Deutschlands. Seit heute Morgen ist die Autobahn 2 in Nordrhein-Westfalen voll gesperrt. Schwertransporter ist dann mit dem Kran umgekippt und die Strecke wird wohl bis abends gesperrt bleiben. Also Pendler im Berufsverkehr müssen da jetzt auf Staus sich einstellen, sollten diesen Bereich auch großräumig umfahren. Also ich kann da nur sagen, gegen Stress auf den Straßen an diesem Vormittag kann ich jetzt nur entspannte Klassik anbieten. Mehr habe ich nicht anzubieten. Aber das ist doch auch einiges. Josef Haydn zum Beispiel oder Gabriel Fauré mit seiner Sicilienne.
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0: Wunderschön, die Symphonie 76, dritter Satz von Josef Haydn hier bei Klassikradio. Ich habe Sie heute Morgen ja gefragt, was würden Sie eigentlich mit 50 Millionen Euro machen? Ein Lottospiel aus Thüringen hatte genau diesen Traum ja wahrgemacht, hat den Jackpot geknackt. Und Sie haben heute Morgen schon sofort reagiert, darüber freuen wir uns. Die ersten WhatsApp-Sprachnachrichten sind schon eingetroffen. Hallo, Thomas Orner hier.
1: Ja, guten Morgen, hier ist Rita Fedder aus Berlin. Wenn ich 50 Millionen gewinnen würde, dann würde ich auf jeden Fall ein großes Haus in unserer Nähe bauen. Und das wäre dann für Alt und Jung sozusagen eine gemischte WG. Ich glaube, man könnte viel voneinander lernen. Das wäre für die Zukunft viel schöner, dass die Jungen und die Älteren einfach mehr Verständnis füreinander entwickeln. Und das kann man, glaube ich, nur, wenn man vielleicht zusammen wohnt.
0: Das ist eine sehr schöne Idee, Rita. Vielen Dank. Und dazu passt, finde ich, ein afrikanisches Sprichwort sehr gut. Heißt, wenn ein alter Mensch stirbt, verbrennt eine Bibliothek. Und vielleicht wäre Ritas Generationenvilla also ein Ort, an dem diese Bibliotheken geöffnet bleiben und die nächste Generation darin lesen darf. Also ich finde, diese Millionen werden wirklich sehr, sehr gut angelegt.

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Schönste Filmmusik hören wir immer wieder gerne hier bei Klassikradio, das Titelthema zu Ghost von Maurice Jarre. Hab mal wieder in der Zwischenzeit ein neues Wort gelernt, nämlich Townsizing. Townsizing beschreibt, wie wir künftig Urlaub machen wollen oder sollten. Also keine langen Flüge mehr, keine Schlangen mehr vor Sehenswürdigkeiten, keine überfüllten Altstädte, sondern so ganz kleine, ruhige, entspannte Orte. Und eine dieser europäischen Geheimtipps liegt tatsächlich bei uns im Klassikradioland, nämlich Bacharach am Mittelrhein. Die kleine Stadt landet in einem aktuellen Home-to-Go-Ranking. Auf Platz 4 in Europa ist damit der bestplatzierte deutsche Geheimtipp. Und Bacharach, hat man nachgeschaut, liefert wirklich das komplette Rhein-Romantik-Paket, kann man sagen. Fachwerk, kleine Gassen, Weinberge, Rhein und oben eben die Burg Stahleck mit herrlichem Blick über das Tal. Also für mich ist das tatsächlich auch so eine neue Form von Luxus im Urlaub, Townsizing, nicht immer mehr sehen zu müssen, sondern endlich wieder ein bisschen Zeit zu haben, genauer hinzuschauen in so kleinen Ortschaften. Und wenn dann noch ein Glas Riesling dazu kommt, würde ich sagen, Townsizing habe ich definitiv verstanden. Naja, und wenn wir schon vom Rhein reden, dann spielen wir sie jetzt auch, die Rheinische von Robert Schumann. Ja.

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6: Dann sage ich an dieser Stelle mal danke, danke, danke, dass ich so schöne WhatsApp-Sprachnachrichten von Ihnen immer bekomme unter der 0173 300 300 und die 3. Heute Morgen zum Beispiel einen Tipp für meinen Rasen. Dazu komme ich gleich. Jetzt aber erstmal Puccini, unser La Boheme. Und davor das Oboenkonzert von Albinoni.
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0: So eine Andati aus La Bohème hier bei Klassik gerade. Ich weiß ja nicht, wie Ihr Garten nach dieser Hitzewelle aussieht. Also mein Rasen hat jedenfalls so ein bisschen kapituliert. Teilweise braun, teilweise gelb. An einigen Stellen sieht es aus, als hätte jemand direkt drauf gegrillt. Also ich habe mich gefragt, ist der noch zu retten? Habe Sie auch gefragt. Und heute Morgen habe ich diese WhatsApp-Sprachnachricht bekommen.
1: Guten Morgen, Margitta Geiger vom Bodensee. Ich habe den ultimativen Rat für einen grünen Rasen. Und zwar normaler Rasen raus. Rasenkamille rein. Braucht kein Wasser, ist immer grün und als Bonus, man muss es nicht mähen.
0: Okay, auch ein Vorschlag. Vielen Dank für diese Idee. Margitta, beste Grüße an den Bodensee. Na, ich habe mir gedacht, ich kann ja dann auch irgendwann mal im Herbst noch ein bisschen nachsehen und vielleicht wächst er dann wieder und wird dann wieder grün. Und vielen Dank für die Tipps auf jeden Fall. Ich werde meinem Rasen auf jeden Fall noch eine Chance geben. Und das ist Mozart mit dem Klavierkonzert Nummer 6, der zweite Satz.

Das war Newcastle von Ernest Thomlinson hier bei Klassikradio. Ich habe in der Zwischenzeit eine Studie gelesen, eine neue, die ist wirklich faszinierend. Die untersucht etwas, was wir alle kennen. Wohin wir unsere Aufmerksamkeit lenken, macht offenbar tatsächlich so einen Unterschied. Also Forscher haben da einen kleinen Entzündungsherd, eine kleine Entzündungsreaktion auf der Haut ausgelöst bei Probanden. Ein Teil der Teilnehmer sollten sich ganz bewusst auf diese Stelle konzentrieren. Andere wurden da abgelenkt mit Videos und Aufgaben. Und jetzt kommt die kleine Überraschung: bei denen, die bewusst hingespürt haben, fiel die gemessene Entzündungsreaktion deutlich schwächer aus. Das heißt natürlich nicht, wir denken uns Krankheiten einfach weg. Nein, aber es zeigt doch was Spannendes. Gehirn und Körper führen offenbar so ein viel intensiveres Gespräch miteinander, als wir es manchmal glauben wollen. Und vielleicht nehmen wir daraus ganz einfach so was Einfaches mit. Also nicht immer sofort wegschauen, wegdrücken, ablenken. Manchmal lohnt es sich, Moment genauer hinzuspüren. Also Aufmerksamkeit ist vielleicht mehr als nur Wahrnehmung, kann offenbar sogar körperlich etwas bewegen. Und das ist Filmmusik von Jerry Goldsmith, Carol Ann aus dem Poltergeist.

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6: Also ich finde, dieser Vormittag kann auch ein Wunderkind vertragen. Nein, ich meine nicht Mozart, sondern ich meine Bizet. Mit 9 Jahren wollte er zum Konservatorium. Und ob er wohl viel zu jung gewesen ist, haben die Lehrer ihn genommen, weil er sie ihn so sehr beeindruckt hat. Mit bereits 9 Jahren. Sie wussten, auf dem wird mal ein richtiges Genie, ein Operngenie. Und wir hören jetzt aus seinem Perlenfischer eben sein Talent für die wunderbaren Klänge. Hier kommt das Freundschaftsduett.
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bisschen Schwung rein in diese Vormittag hier bei Klassik Radio. Jean-Philippe Rameau, der Tanz der Wilden. Ja, heute der Tag ist ein bisschen angenehmer von den Temperaturen, können wir ein bisschen durchatmen. Naja, aber die Hitze hat natürlich in den letzten Wochen ganz schön zugeschlagen. Auch die Kartoffel hat es getroffen, das haben Sie bestimmt schon gehört. Also die Kartoffelernte fällt in diesem Jahr nicht so gut aus. Und deswegen haben wir uns gedacht hier bei Klassik Radio, wir lassen die Kartoffel so ein bisschen hochleben. Also morgen ist tatsächlich Tag der Kartoffel. Und da sprechen wir über alles, was Sie zur Kartoffel wissen müssen oder sollten. Und vielleicht haben wir uns gedacht, haben Sie auch so ein Kartoffelgeheimnis. Darüber würde ich gerne mit Ihnen morgen so ein bisschen sprechen, so kurz nach 7, wenn ich Sie wieder wach mache. Also haben Sie so ein Kartoffelgeheimnis oder so Fakten rund um die Kartoffel, die man vielleicht nicht unbedingt wusste, können Sie mir gerne jetzt schon eine WhatsApp-Sprachnachricht schicken an die 0173 300 300 und die 3. Wie gesagt, und dann sprechen wir morgen kurz nach 7 über die Kartoffel. Und wir lassen jetzt nicht sprechen, wir lassen jetzt Musik machen. Johannes Brahms Thema aus den Haydn-Variationen und das ist das Adagio von Rolf Loffland.

so kurz, aber bleibt im Ohr, die Haydn-Variation von Johannes Brahms hier bei Klassikradio. Jetzt kommt am Vormittag so einer der Momente, bei denen Tschaikowski zeigt, wie elegant so ein ganzes Orchester tanzen kann, wenn man das so sagen darf. Der Walzer aus Schwansee, dieser Walzer steht im Dreivierteltakt, das wissen wir, aber er schwebt nicht einfach nur dahin. Na, Tschaikowski, wenn Sie ihn gleich hören, lässt ihn immer wieder so anschwellen, nimmt ihn dann wieder zurück, verändert die Farben im Orchester und dadurch entsteht so ja dieses typische Gefühl, große Eleganz, aber darunter liegt auch immer so ein, wie ich finde, so ein Hauch Melancholie. Also für mich der Inbegriff des Balletts. Augen zu und Sie brauchen nicht mal eine Bühne vor sich. Tschaikowski malt sie uns jetzt mit dem Sinfonieorchester Berlin.

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10: Ja, ein großer Komponist wurde heute geboren, vor 276 Jahren. Antonio Salieri, der hat ja nicht nur musikalische Spuren hinterlassen, sondern auch Spuren in der Pariser Hutmode. Was ich damit meine, na, das klären wir. Jetzt aber erstmal die herrliche Streicherserenade von Dvorak. Schönen Vormittag.
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das ist der Vormittag hier bei Klassikradio. Wir feiern jetzt einen Mann, über den die Musikgeschichte ja ein ziemlich hartnäckiges Gerücht verbreitet hat. Antonio Salieri, heute vor 276 Jahren geboren. Und nein, wir wissen, er hat Mozart nicht umgebracht. Diese Geschichte ist vor allem ja durch Literatur, Theater, später durch den Film Amadeus ganz groß geworden. Nein, Salieri war vielmehr einer der erfolgreichsten Musiker seiner Zeit, ein großer Kollege von Mozart. Und offenbar auch so ein kleiner Trendsetter bei der Pariser Premiere seiner Oper Tarare aus dem Jahre 1787 sorgte nicht nur die Musik nämlich für Aufmerksamkeit, auch die extravaganten Kostüme wurden da bestaunt, besonders die hohen, mit Bändern und Federn geschmückten Hüte. Salieri war damit gewissermaßen nicht nur in aller Munde mit der Musik, sondern auch letztendlich mit den Pariser Köpfen. Dann wollte jeder letztendlich solche Hüte tragen, zumindest die Damenwelt. Naja gut, aber er wollte natürlich keine Modekarriere starten. Sein eigentliches Talent war ja die Musik, dramatisch, elegant, voller Ausdruck. Und genau daran erinnern wir heute an seinem Geburtstag hier bei Klassikradio. Antonio Salieri, ganz ohne Mozart-Krimi, ohne Federhut, hier ist seine Namenstagssymphonie.

war Debbie Wiseman mit der wunderbaren Filmmusik zu Oscar Wilde. Ganz großes Kino hier bei Klassik Radio. Und ich hoffe, Sie genießen immer so diese Mischung jeden Tag hier bei uns. Entspannte Klassik, wir haben New Classics und eben, wie gerade gehört, die beste Filmmusik. Und das Schöne ist, Sie können immer wieder selber mitentscheiden, was wir spielen. Jeden Tag von 12 bis 13 Uhr erfüllt mein Kollege Stefan Ibishäuser da Ihre Musikwünsche einfach online. Ihren Lieblingstitel auswählen, einen Gruß dazu schreiben oder vielleicht noch eine Geschichte erzählen, die Sie mit der Musik ganz einfach verbinden. Und ich habe schon mal ganz heimlich auf Stefans Playlist für heute Dienstag geschaut. Also eine Hörerin aus Recklinghausen, die wünscht sich die Filmmusik aus Dragonheart. Also darauf können Sie sich jetzt freuen und auf vieles mehr natürlich. Ich wünsche Ihnen jetzt einen wunderbaren Mittag, einen schönen Dienstag noch und wir hören uns spätestens morgen früh wieder. Ab 7 bin ich dann wieder für Sie da. So, und jetzt lasse ich Sie noch mal mit der schönsten musikalischen Reise überhaupt davonziehen. Jetzt kommt nämlich Smetana. Es geht auf die Moldau. Bis morgen.

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14: Das ist Ihre Stunde, jeden Tag von 12 bis 1. Einfach online anmelden bei Klassikradio, so wie Jochen Stab aus Münster. Er schreibt, ich habe mir Beethovens 6. Sinfonie in einer ganz besonderen Einspielung als Schallplatte bestellt und warte da jetzt schon 4 Wochen drauf. Ich hoffe, bei euch geht es schneller. Das tut es, Herr Stab. Ihr Musikwunsch, Beethovens Pastorale, die kommt gleich. Nach dem Musikwunsch von Regina Storch aus Regensburg, sie wünscht sich Rafe Vaughan Williams mit The Lark Ascending. Und so starten wir heute in die Klassikradio-Wunschmusik.
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0: wunderschöner Musikwunsch war das von Jonas Klein aus Mainz. Er wollte das Präludium in C-Dur hören von Johann Sebastian Bach, hier in der Klassikradio Wunschmusik. Vanessa aus Recklinghausen hat sich auch gemeldet online bei Klassikradio und sie schwelgt in Kinoerinnerungen. Sie wünscht sich nämlich die Musik aus dem Film Dragonheart.
1: Dragonheart liegt mir sehr am Herzen, schon seit damals. Da kommen immer schöne Erinnerungen hoch, damals im Kino gewesen. Und ich genieße das dann zu hören und mich daran zu erinnern, wie es war zu den damaligen Zeiten.
0: Oh ja, da war ich auch im Kino. Toller Film. Vanessa, ganz, ganz viel Spaß mit Ihrem Musikwunsch.
1: Ihr macht eine super, super, super Show. Ich höre euch immer sehr gerne. Teilweise lauft ihr den ganzen Tag.
0: Das freut uns sehr. Viel Spaß jetzt mit dem Finale aus Dragonheart von Randy Edelman.

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8: Hier werden weiterhin Wünsche wahr. Melden Sie sich online an bei Klassik Radio, so wie Marlene Christ aus Pforzheim. Sie schreibt, ich habe es nach ewigen Zeiten mal wieder mit Online-Dating probiert, aber nach diesem Herrn weiß ich, warum Online-Dating einfach nichts für mich ist. Bitte trag zu meiner Erbauung bei mit meiner Lieblingsmusik, mit Miki Amano Mimi aus der Puccini-Oper La Bohème. Kommt sofort, Frau Christ. Vorher erfüllen wir noch den Musikwunsch von Sascha Meier aus Wiesbaden. Hier ist Johann Friedrich Fasch mit seiner Ouvertüren-Suite in D-Moll. Wir hören den herrlichen 4. Satz daraus in der Klassikradio-Wunschmusik von 12 bis 1.
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0: Das Klavierkonzert Nummer 24 von Wolfgang Amadeus Mozart, der Musikwunsch von Marcel Schatt aus Chemnitz, hier in der Klassikradio Wunschmusik. Online angemeldet bei Klassikradio hat sich auch Christine Kaiser. Frau Kaiser, Sie sind auf dem Weg in den Urlaub in Richtung Bodensee und Sie wünschen sich für die Fahrt den Abendsegen aus Hänsel und Gretel.
1: Weil ich einmal Kindheitserinnerungen damit verbinde. Das war die erste Oper, wo mich meine Eltern mal mit ins Theater genommen haben.
0: Ja, das dürfte vielen so gegangen sein. Hänsel und Gretel war ja für ganz viele junge Menschen die Einstiegsdroge zur klassischen Musik.
1: Und außerdem singe ich in einem Frauenchor, singen wir diesen Abendsegen, sind wir im Moment am Proben für ein Konzert, das nächstes Jahr stattfindet.
0: Na, dann können Sie jetzt ja ein bisschen üben auf der Autofahrt. Hier ist der Abendsegen aus Hänsel und Gretel von Engelbert Humperdinck und damit sind wir auch schon wieder am Ende angekommen. Die nächste Ausgabe der Klassikradio Wunschmusik, die gibt es morgen wieder von 12 bis 1 mit mir. Mein Name ist Stefan Ibelshäuser.

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7: Tja, und rein geht's in diesen 18. August mit besonderen Geschenken, die Sie sich machen, ja, wenn Sie im Lotto gewinnen würden. War heute Morgen schon großes Thema bei Kollege Thomas Orner und der Frage, und die Frage gebe ich jetzt weiter an Sie. Was würden Sie mit 50 Millionen Euro machen? Ich freue mich auf Ihre Geschichte per Sprachnachricht an die 0173 300 300 und die 3. Und hier ist Peter Tschaikowski mit dem Liebesthema aus der Fantasie-Ouvertüre. Romeo und Julia.
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0: Klassikradio mit Christoph Willibald Gluck aus der Oper Orpheus und der Rediger war das Ach, ich habe sie verloren. Hier ist Klassikradio am Dienstagmittag und jetzt wissen wir es auch, der Lotto-Jackpot mit diesen gigantischen 50 Millionen Euro ist geknackt worden. Und der Frage an Sie, was Sie denn mit so viel Geld machen würden? Sie haben sich gemeldet per Sprachnachricht an die WhatsApp-Nummer 0173 300 300 und die 3 und zwar Anja Schubert aus Wolfsburg.
1: Ich würde mir von meinem Lotto gewinnen ein persönliches Konzert mit Ludovico Einaudi wünschen, was ich dann an einem ganz besonderen Ort veranstalten würde. Liebe Grüße und ich wünsche euch einen schönen Tag. Tschüss.
0: Ja, schöne Grüße nach Wolfsburg und ganz ehrlich, Frau Schubert, da bleibt noch ein bisschen was übrig. Ich habe gerade mal nachgesehen. So ein privates Konzert oder eine exklusive Buchung von Einaudi kostet schätzungsweise zwischen 300.000 und 500.000 US-Dollar, also ungefähr so um die 450.000 Euro oder auch ein bisschen mehr. Also es bleibt noch was übrig. Übrigens, warum die Lottogewinner erstmal die Füße stillhalten sollten und nicht sofort ans Geld ausgeben denken dürfen, darüber sprechen wir gegen 20 vor

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Das war der ungarische Tanz Nummer 11 von Johannes Brahms hier bei Klassik Radio an diesem Dienstagmittag. Und alle Jazzfans, also ich inklusive, die können sich jetzt am Dienstag schon mal auf den Freitag vorfreuen. Denn ab 20 Uhr betritt Star-Trompeter und Radiokollege Till Brönner wieder die Klassik Radio Bühne mit seiner Till Brönner Show. Hier bei uns bei Klassik Radio ganz exklusiv. Nicht verpassen, dann ab 20 Uhr. Und hier ist die Badinerie aus der Orchestersuite Nummer 2 von Johann Sebastian Bach.

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8: Ganz genau, 13:30 und ganz ehrlich, also irgendwann ist ja Schluss mit lustig, oder? Also das werden sich auch einige Hüttenwirte in den Alpen denken, die sich vom Massentourismus hier nicht mehr retten können. Und das ganz aktuell nur wegen eines gefüllten Krapfens. Ja, die ganze Geschichte, die habe ich in gut 7 Minuten für Sie dabei nach wunderbaren New Classics von Alberto Giulioli. Und hier ist Puccini mit O mio Bambino Caro.
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in den New Classics aus Italien. Tutto e bellissimo von Alberto Giulioli. Einen schönen Nachmittag wünsche ich Ihnen. Ja, tutto e bellissimo, was ja übersetzt heißt wie alles ist okay, alles ist in Ordnung. So ist es auf einer Almhütte in den Dolomiten derzeit aber nicht. Denn im Fassertal, nicht weit von Südtirol entfernt, da hat es in den vergangenen Tagen einen wirklich viralen Food-Trend gegeben. Für neuerliche Diskussionen hat er gesorgt über den Massentourismus in den Dolomiten. Vielleicht haben Sie es ja mitbekommen. Zwischen dem Sellerjoch und dem Fassertal, da gibt es nämlich eine Hütte, deren gefüllter Krapfen, der dort angeboten wird, jetzt wirklich viral gegangen ist. Auf Instagram und TikTok wurde er zum Fotomotiv und damit zu einem eigentlichen Ausflugsziel. Also ich frage mich da wirklich, man musste fast bis zu 2 Stunden anstehen, um zu dieser Hütte zu kommen. Braucht es das wirklich? Also wenn das eine Idee der Tourismusbehörde war, naja, okay, besten Dank kann man da nur sagen, aber ganz ehrlich, also schon ein bisschen schräg, oder? Also ich persönlich mag es lieber so ein bisschen abseits der überfüllten Strecken, wo man einfach noch Natur hat, eine schöne Aussicht genießen kann und die Natur pur genießen kann. Klassikradio mit wunderschönen Klängen jetzt von Johann Nepomuk Hummel. Hier ist das Trompetenkonzert in E-Dur.

Schöne Grüße ins wunderschöne Elbflorenz nach Dresden. Das waren die Dresdner Kapellsolisten. Mittelliste Jan Vogler hat auf Flügeln des Gesanges Nummer 2 gespielt von Felix Mendelssohn-Bartholdy hier bei Klassik Radio. Einen schönen Dienstagnachmittag wünsche ich Ihnen. Wundervolle Filmmusik habe ich gleich noch mit dabei aus Das Flüstern des Wassers von Alexandre Desplat. Und hier ist Arcangelo Corelli.

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12: Ja, einen schönen Nachmittag wünsche ich Ihnen. Ein ganz besonderer Urlaub, den gibt es jetzt bei den Royals. Das wär's doch, oder? Und das ist jetzt auch möglich, denn König Charles öffnet die Pforten. Mehr dazu in 10 Minuten nach wundervollen Klängen von Jules Massenet, die Meditation aus der Oper Thays.
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royale Klänge hier bei uns bei Klassik Radio aus der Oper Orlando. Das war die Ouvertüre von Georg Friedrich Händel. Und wir bleiben royal, denn wenn Sie immer schon mal ja so ein bisschen wie die Royals schlafen wollten, bekommen Sie jetzt die Gelegenheit dazu. Denn auf dem privaten Sandringham-Anwesen von König Charles III. Kann erstmals im historischen Wasserturm jetzt übernachtet werden. Ja, das Gebäude aus dem Jahr 1877 wurde aufwendig restauriert und jetzt in ein romantisches Luxusdomizil umgewandelt. Und das Highlight liegt wirklich ganz, ganz oben, denn auf dem Dach befindet sich eine Terrasse mit einem 360-Grad-Blick über die wunderschöne Landschaft von Norfolk. Da hat die Königsfamilie dann früher immer mit den Gästen bei Jagdausflügen und Picknicks die Aussicht genossen. Der Wasserturm kann übrigens über eine Ferienanbieter oder einen Ferienanbieter gebucht werden. Preislich liegt es ja so umgerechnet um die 3000 Euro für eine Woche. Man könnte jetzt sagen, auch eher royal, aber es ist ja schließlich auch was Besonderes. So, und royale Klänge, die habe ich jetzt auch mit dabei. Der New Classic Star Alexis French, der geht bei den britischen Royals auch ein und aus. Hier ist er für Sie mit Bluebird.

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Mit Edward Elgar und Dream Children Nummer 1 geht's entspannt durch diesen Dienstagnachmittag. Hier ist Klassikradio, 14 Uhr und 23 haben was. Und von wundervoller Entspannung geht's mit wundervoller Entspannung weiter und großartigen Meisterwerken von der Kinoleinwand direkt in die schönsten Konzerthäuser in Deutschland und in Österreich. Das ist natürlich die große Nacht der Filmmusik, Klassikradio live in Konzert. Und wir sind natürlich auch dieses Jahr wieder unterwegs, schon ab Mitte Oktober. Und wir haben aufgestockt. Sie lieben die wundervollen Klänge, präsentiert von unserem 80-köpfigen Profi-Orchester unter Pete Harrison, dem genialen Dirigenten. Die Infos, die Tourdaten und die Tickets finden Sie alles ganz einfach online bei Klassikradio. Und hier ist wunderbare Filmmusik von Randy Edelman aus Der letzte Mohikaner.

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0: Es ist der Dienstag, an dem im Klassik-Radioland nichts mehr ist, so wie es mal war. Jetzt wissen wir auch alle, der 50 Millionen Euro Lotto-Jackpot ist geknackt. Schöne Grüße an Sie in Thüringen. Und wir haben ja heute Morgen auch schon mein Kollege Thomas Orner und auch bei mir vorhin, wollten wir einfach von Ihnen mal wissen, boah, was würden Sie mit 50 Millionen Euro machen? Und ich habe jetzt einen wahren Experten bei mir im Studio, denn es geht um die Frage, Kollege Stefan Ibelshäuser, was wir alles nicht machen würden.
1: Ganz genau. Also ich bin kein Experte, was die 50 Millionen angeht.
0: Nichts?
1: Aber die Lottounternehmen, die haben seit 60 Jahren, haben dies mit Lottomillionären zu tun. Und ja, mit dieser Erfahrung geben sie den neuen Lottogewinnern wertvolle Tipps an die Hand.
0: Okay.
1: Zum Beispiel, schreien Sie Ihr Glück nicht laut in die Welt, sondern verhalten Sie sich so unauffällig wie möglich. Und ganz wichtig, bleiben Sie am Boden. Lottogewinner haben zwar keine finanziellen Sorgen mehr, sie sollten sich aber immer klar machen, dass es Dinge im Leben gibt, die man für kein Geld der Welt kaufen kann. Freundschaften, soziale Kontakte und Lebensfreude am Alltäglichen.
0: Mhm. Geht das denn überhaupt so mit der Diskretion? Also ich würde mir wahnsinnig schwer tun. Man will doch dann das Glück hinaus posaunen. ja, das geht ja auch schon los, dass ich mit dem Gewinnerschein nochmal in die Lottoannahme stellen muss.
1: Das geht aber still und leise vonstatten. Der Mitarbeiter im Lottoladen, der zieht den Schein durch ein Gerät und da erscheint auf dem Display der Schriftzug Zentralgewinn. Mhm. Das betrifft aber alle Gewinne ab 5000 Euro. Das heißt, nicht der ganze Lottoladen bekommt mit, da ist der Jackpot-Gewinner.
0: Ja.
1: Der Kunde füllt dann ein Formular aus und dann setzt sich die Lottogesellschaft mit dem Glückspilz in Verbindung und bietet ein Beratungsgespräch an. Dieses Gespräch findet übrigens auch nicht bei dem Gewinner zu Hause statt, denn da können ja die Nachbarn fragen, hey, wer war denn der Fremde, der da 2 Stunden bei dir zu Besuch war? Nein, passiert alles ganz diskret und heimlich im Hintergrund.
0: Heieiei, das ist ja auch schon wieder also top secret alles.
1: Ja, ja.
0: Was raten die denn so in so einem Beratungsgespräch?
1: Das sind geschulte Mitarbeiter. Die raten zum Beispiel, in den ersten 3 Wochen gar keine Käufe zu tätigen.
0: Oh.
1: Diese Zeit braucht man, um sich zu überlegen, ob man die Traumvilla am Stadtrand wirklich braucht oder den Sportwagen.
0: Mhm.
1: Die Lottogesellschaften raten dazu, nur dem Partner von dem Gewinn zu erzählen. Im weiteren Verwandten- und Bekanntenkreis kann das ganz schnell Neid und Erwartungsdruck auslösen. Und bei den eigenen Kindern macht so eine Geschichte ganz schnell in der Schule die Runde.
0: Oh, ja.
1: Und noch ein letzter Rat vom Lottounternehmen: erst das Geld sinnvoll anlegen, dann Käufe tätigen.
0: So, sehr schön. Also ich werde heute auf jeden Fall Lotto spielen. Ich habe es gestern nämlich vergessen. Mal gucken, ob ich es heute schaffe, heute dran denke. Und ich drücke Ihnen allen jetzt einfach auch schon mal die Daumen, die es vielleicht auch noch vorhaben. Stefan, vielen Dank. Jetzt sind wir gewappnet. Also ja, jetzt können wir eigentlich Lotto spielen und dann vielleicht
1: unbedingt
0: auch gewinnen, oder?
1: Na, unbedingt. 50, es sind wieder 50 Millionen,
0: ja,
1: im Lotto-Jackpot.

Ganz gefühlvolle Klänge für diesen Dienstagnachmittag. Das war die Unchained Melody aus dem Film Ghost von Komponist Alex North hier bei Klassik Radio. Ghost, übrigens ja auch so ein wunderschöner Herbstfilm, passt so ein kleines bisschen zum Wetter gerade. Also naja, Spaß beiseite. Aber das kam heute bei uns im Team auch wieder auf, diese Wetterwahrnehmung. Also für einige fühlt sich das ja schon so wie ein Spätsommer oder wie ein Frühherbst an. Ich gehöre da auch dazu. Andere sagen, ach endlich mal so ein bisschen kühler, ein bisschen angenehmer. Wie empfinden Sie das denn? Man könnte auch meinen, dass so diese leichte Herbststimmung vielleicht die Laune sogar hebt. Schicken Sie mir gerne mal eine Sprachnachricht an die 0173 300 300 und die 3. Wie nehmen Sie denn das Wetter gerade so wahr? Ich hätte jetzt den Herbst im Angebot und zwar von Antonio Vivaldi aus den 4 Jahreszeiten. Jetzt der Herbst. Musik.

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13: Ja, wir sind immer noch zum Teil im Urlaub und im Ferienmodus. Einige sind aber auch schon wieder zurück oder haben kurzerhand verlängert und arbeiten vom Urlaubsort aus. Also arbeiten und Urlaub verbinden. Workation nennt sich das. Ich finde es richtig genial. Und da spreche ich gleich drüber, wie das funktioniert. Und zwar mit Kollege Stefan Ebelshäuser in gut 5 Minuten. Und hier ist Franz Schubert und seine 5. Sinfonie. Schönen Nachmittag.
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0: Schönen Dienstagnachmittag mit Klassikradio und François Couperins Le Barricade Mysteriös. An diesem Nachmittag sind wir so ein bisschen zwiegespalten, so ein bisschen sind wir im Urlaubsfeeling, teilweise aber auch im Arbeitsmodus. Und jetzt gibt's etwas ganz Neues, das verbindet einfach beides. Mein lieber Kollege Stefan Ibelshäuser hat wieder einen neuen Trend entdeckt. Stefan, da bin ich voll mit dabei. Das Ganze nennt sich nämlich Rocation.
1: Ganz genau, das beschreibt das mobile Arbeiten an einem fernen Ort, also weit weg vom gewohnten Büro, zum Beispiel mit Blick auf das Meer oder in die Berge. Man arbeitet ganz normal, nutzt aber den Feierabend und die Wochenenden wie einen Urlaub.
0: Okay, Stefan, und welche Orte bieten sich denn besonders gut an?
1: Portugal ist ganz weit vorn in Sachen Remote-Arbeit. Auf der Insel Madeira, da gibt es das erste digitale Nomadendorf Europas. Da treffen sich Menschen aus der ganzen Welt in gemeinschaftlich genutzten Arbeitsräumen. Die sitzen da tagsüber gemeinsam am Schreibtisch und gehen nach der Arbeit an den Strand.
0: Wow.
1: In Sachen Digitalisierung ist übrigens Estland der Vorreiter in Europa. Es gibt hier sogar ein offizielles Visum für digitale Nomaden. Die Hauptstadt Tallinn ist ein echtes Mekka für alle Remote-Arbeiter am Laptop.
0: Boah, das klingt toll. Also da hat man doch sonst immer so eine Bucketliste. Oh, das muss man alles noch bereisen. Aber wenn es so eine Kombi gibt aus Arbeiten und Reisen, das ist ja mega. Also gegen Remote-Arbeit aus der Ferne ist ja jetzt aber auch erstmal nichts einzuwenden, solange man für den Chef erreichbar ist, ne?
1: Genau. Arbeitnehmer, die an feste Arbeitszeiten gebunden sind, damit sie jederzeit für ihr Unternehmen ansprechbar sind, für die bietet sich Kapstadt in Südafrika an, liegt im Sommer in der deutschen Zeitzone und die Stadt bietet eine Mischung aus öffentlichen Arbeitsräumen, niedrigen Lebenshaltungskosten und traumhaft schöner Natur. Ein echter Hotspot für Remote-Arbeit ist auch Thailand. Hier gibt es schon ganz, ganz viele dieser öffentlichen Coworking-Places und überall schnelles Internet.
0: Wow, also der neue Trend Workation, Homeoffice im Urlaubsparadies und ich will natürlich von Ihnen wissen, ja, wäre das auch was für Sie? Würden Sie das auch gerne mal machen? 0173 300 300 und die drei, Ihre Geschichten per Sprachnachricht direkt zu mir ins Studio. Und Stefan und ich, wir sind noch ganz normal hier bei uns im Studio in Augsburg, ne?
1: Noch.
0: Ich hoffe, unser Chef hat nichts gehört.

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elegante Tanz der Schwäne aus dem Schwanenseeballett war das mit der Musik von Peter Tschaikowski hier bei Klassik Radio. Einen schönen Nachmittag wünsche ich Ihnen und wir haben ja vorhin drüber gesprochen über diesen neuen Trend Workation, also Arbeiten und Urlaub zu verbinden, am Urlaubsort eben zu arbeiten, aber abends dann ja den Feierabend am Strand zu genießen oder auch die Wochenenden. Und ich wollte mal von Ihnen wissen, wie Sie das so finden oder vielleicht auch mal ja schon gemacht haben. Und Ulf Kleininger aus Stuttgart hat gerade geschrieben: Hallo liebes Klassik Radio Team, schöne Grüße ins Radiostudio zu Ihnen, liebe Frau Berger. Dankeschön. Ich habe vorhin Ihren Beitrag über das Thema Workation gehört und musste mich direkt melden, denn ich arbeite seit circa 2 Wochen von der Insel aus, nämlich Ibiza. Ich werde noch bis Mitte Oktober hier sein, habe Klassikradio dabei, na Logo, und wollte auch mal einen lieben Gruß an meine Chefin schicken, die uns diese Möglichkeit von Arbeit ermöglicht hat. Ja, vielen Dank auch an das Klassikradio-Team für die tägliche Begleitung. Macht weiter so. Ja, lieber Herr Kleininger, Dankeschön für Ihre lieben Grüße. Machen wir. Und hier ist die Feuerwerksmusik von Händel, der 4. Satz daraus. Schöne Grüße nach Ibiza.

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9: Wir haben kurz nach 4, schönen Nachmittag. Vielleicht sitzen Sie gerade an der Kaffeetafel, trinken ein Teechen oder ein Kaffee, dazu ein feines Stückchen Kuchen. Und was das mit Kollege Rolando Villason und Käsekuchen zusammen verbindet, ja, das werden wir hören. In gut 5 Minuten hat natürlich auch mit seiner Sendung heute Abend zu tun. Ab 19 Uhr gibt es ganz exklusiv bei uns ja Klassikradio Furioso mit Startenor Rolando Villason. Und hier ist Claude Debussy und En Bateau.
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0: jetzt in den New Classics, hier bei uns bei Classic Radio von Roger Eno, The Turning Year um 15 Uhr und gleich 38. Einen schönen Dienstagnachmittag wünschen wir Ihnen. Nicht mehr lange hin, er singt sich zumindest nebenan schon ein, denn ab 19 Uhr heißt es wieder Bühne frei für Startenor Rolando Villazón. Er hat ganz exklusiv bei uns bei Classic Radio seine eigene Radioshow ab 19 Uhr, nämlich Classic Radio Furioso.
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Das war seine erste Sinfonie, die von Felix Mendelssohn Bartholdy. Daraus haben wir den zweiten Satz gehört. Hier ist Klassikradio. Schönen Dienstagnachmittag, 15 Uhr und 48 haben wir es. Und jetzt das Concerto Grosso von Arcangelo Corelli.

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10: Im Studio Silas Quering, guten Tag. Neues Forschungszentrum für bessere Drohnenabwehr am Start. Ukrainer wegen Agententätigkeit verurteilt. Deutschland will bei der Drohnenabwehr besser werden. In Sachsen-Anhalt ist dafür jetzt ein neues Forschungszentrum an den Start gegangen. Am Testflughafen des Deutschen Zentrums für Luft- und Raumfahrt in Kochstedt sollen gezielt Abwehrmöglichkeiten entwickelt und unter realistischen Bedingungen erprobt werden. Drohnen werden immer mehr zum Sicherheitsrisiko, etwa für Bundeswehrstandorte, Industrieanlagen oder Flughäfen. Zuletzt gab es den Vorfall mit einer Sprengstoffdrohne am Airport Leipzig-Halle. Ein Ukrainer ist wegen Agententätigkeit für Russland in Deutschland zu einer Gefängnisstrafe verurteilt worden. Laut Richterspruch hatte er Brandanschläge vorbereitet. Nach dem Urteil am Oberlandesgericht Stuttgart kam der Mann sofort frei. Die Haftstrafe von 1 Jahr und 3 Monaten gilt durch die U-Haft als verbüßt. Deutschlands Bauern fahren eine magere Ernte ein. Hitze und Trockenheit sind die Gründe. Beim Getreide rechnet der Bauernverband mit knapp 42 Millionen Tonnen, 7% weniger als im Vorjahr. Auch wegen niedriger Erlöse und hoher Kosten fordern die Bauern Hilfe vom Staat.
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11: Ja, von Ihnen gewählt. Die Top 100 der schönsten Melodien der Klassik. Das war die Hall of Fame. Und daraus immer um kurz nach 4 die Top 4 um 4. Wunderschöne, leichte Klassik, wunderbare Klänge für vielleicht schon den Nachhauseweg um kurz nach 4. Mit dabei die amerikanische Suite von Antonin Dvorak. Johann Sebastian Bach darf nicht fehlen. Und den Anfang macht Franz Liszt. Hier ist der Liebestraum Nummer 3.

Parfümmusik für Ihren Nachmittag. Das sind die Top 4 um 4 aus den 100 schönsten Melodien, von Ihnen zusammengestellt in der Hall of Fame. Und die nächste Runde, die gibt's morgen natürlich wieder um diese Uhrzeit, natürlich wieder um kurz nach 16 Uhr, die 4 um 4. Schönen Nachmittag, hier ist Klassikradio, 18 Minuten nach 4 haben wir's und hier ist Carl Jenkins mit wundervollen New Classics aus The Armed Man.

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15: Ja, und ein glücklicher Lottospieler aus Thüringen hat den Jackpot geknackt. 50 Millionen Euro. Der unbekannte Glücksbiss ist natürlich in absolutem Ausnahmezustand, in dem man aber auch viel falsch machen kann. Da habe ich schon mit Kollege Stefan Ibelshäuser drüber gesprochen, über die Don'ts beim Lottogewinn. Zum Beispiel soll man ja erstmal mit dem Geld ausgeben warten. Aber wenn... Ja, wenn Sie mal können, für was würden Sie denn das ganze Geld ausgeben? Freue mich auf Ihre Sprachnachricht an die 0173 300 300 und die 3.
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0: Concerto Grosso in D-Moll von Antonio Vivaldi hier bei uns bei Klassikradio. 16.37 Uhr, schönen Dienstagnachmittag wünschen wir Ihnen. Ja, das ist der Dienstag, an dem das Klassikradio Land so ein bisschen neidisch vielleicht ist. Neidisch auf einen Lottospieler aus Thüringen, der sich gerade nämlich über den Höchstgewinn freut, über den Lotto-Jackpot von 50 Millionen Euro. Und meine Frage ja heute auch an Sie, das ist so eine Summe, also es ist Wahnsinn, wahrscheinlich von jedem löst es ein Kopfkino bei uns aus. Und die Frage an Sie, was würden Sie mit so viel Geld machen? Ihre Geschichten per Sprachnachricht gerne an die 0173 300 300 und die 3.
1: Mein Name ist Lutz Neugebauer. Wenn ich 50 Millionen im Lotto gewinnen würde, würde ich eine Stiftung gründen, die Musiktherapie fördert, für Kinder mit Behinderungen, für Demenzkranke und für Menschen mit psychischen Erkrankungen.
0: Wow, das ist eine schöne Idee, eine Musiktherapie, eine Stiftung für Musiktherapie. Auch eine schöne Geschichte. Ja, schreiben Sie mir gerne Ihre Geschichten. Was würden Sie mit einem Lotto-Jackpot-Gewinn machen, überhaupt generell mit einem Lotto-Jackpot? Sich einen Lebenstraum erfüllen oder was ganz was anderes machen? Wir freuen uns auf Ihre Geschichten an die 0173 300 300 und die 3.

Mit Klassikradio geht's entspannt durch diesen Dienstagabend, 16.45 Uhr. Vielleicht schöne Grüße auch an Sie in die Autos, in die Cockpits, wenn Sie gerade im Auto unterwegs sein sollten. Gutes und sicheres Ankommen ist garantiert mit Klassikradio und wundervoller Filmmusik. Das Thema aus Tatsächlich Liebe von Komponist Greg Armstrong.

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12: Im Studio Silas Quering, guten Tag. Wieder mehr Wohnungen genehmigt. Forschungszentrum zur besseren Drohnenabwehr eröffnet. Mit dem Wohnungsbau in Deutschland geht es bergauf. Im ersten Halbjahr wurden gut 126.000 Wohnungen genehmigt, heißt es vom Statistischen Bundesamt. Das waren 15% mehr als im Vorjahreszeitraum und der stärkste Anstieg von Baugenehmigungen seit 10 Jahren. Bauministerin Hubert sagt, der Bauturbo nimmt jetzt Fahrt auf. Sie verweist aber auch auf das zuletzt niedrige Niveau. Der Bauverband warnt ebenfalls vor zu viel Euphorie. Gleichzeitig wurden wieder mehr Bauprojekte gecancelt. Drohnen werden immer mehr zum Sicherheitsrisiko und dagegen will Deutschland sich besser rüsten. In Sachsen-Anhalt ist ein neues Forschungszentrum an den Start gegangen. Am Testflughafen des Deutschen Zentrums für Luft- und Raumfahrt soll zu Abwehrmöglichkeiten geforscht und Technologie unter realistischen Bedingungen erprobt werden. Gaskunden müssen sich auf höhere Rechnungen einstellen. Netzagenturchef Müller begründet das mit der Sperrung der Straße von Hormuz. Genug Gas sei zwar da, durch den Iran-Krieg aber teurer geworden, sagte RT Online. Aber die Preise seien aktuell bei weitem nicht so hoch wie 2022 nach dem Beginn des Ukraine-Kriegs.
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13: Na, kurz nach 5, offizieller Feierabendstart oder einfach auch nur ein später Nachmittag. Und ich habe für Sie wieder einen Musiktitel dabei, der zum Träumen einlädt. Sie umarmt und einfach nur gut tut. Mein Entschleuniger des Tages in gut 5 Minuten. Und hier ist Antonín Dvořák und das Lied An den Mond aus der Oper Rosalka.
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0: Gerade mit Fairy Queen, der Oper. Daraus haben wir den 17. Satz gehört von Komponist Henry Purcell um 17 Uhr und gleich 12 Minuten. Einen schönen Nachmittag wünsche ich Ihnen auf der Zielgerade Richtung Feierabend. Vielleicht haben Sie noch ein paar Resterledigen zu tätigen oder schieben so Aufgaben vor sich her. Ach, das wäre schon schön, wenn man da heute noch einen Haken drunter setzen könnte. Wissen Sie was? Ich habe jetzt ein Musikstück dabei. Damit geht's ganz leicht von der Hand.
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0: Und zwar Musik aus Korea von einem Mann, wie er selbst sagt, in einem Interview hat er das kürzlich erzählt, dass er nicht so gerne reist. Also er bleibt gerne zu Hause, sieht den Menschen auf der Straße zu oder hört den Vögeln beim Zwitschern zu und komponiert einfach wahnsinnig gerne. Die Rede ist von Jeroma. Er hat uns schon ganz unzählige Erfolge beschert, wunderschöne Klangmelodien einfach mit auf den Weg gegeben, ohnehin den Tag schon begleitet und wundervoll einfach ja Musik zum Eintauchen. Jetzt hören wir ihn mit Kiss the Rain, passt irgendwie auch so, ja, so ein bisschen zu diesem Tag heute. Vielerorts ein bisschen regnerisch im Klassikradioland Deutschland, Österreich und der Schweiz. Und ich habe jetzt genau die nächsten knapp 4 Minuten Musik zum einfach Zurücklehnen.

Arthur Sullivan und die Orchestersvedualas aus dem Sturm hier bei Klassik Radio. 18 Minuten nach 5 haben wir es. Schönen Nachmittag. Rein geht's durch den Rush-Hour-Verkehr. Manchmal möchte man einfach gut durchkommen. Am besten jede Grünphase mitnehmen. Aber naja, so ein paar Rotphasen sind zwischendurch auch. Ich würde mal sagen, wir satteln die Pferde und bringen sie da ganz, ganz gut durch mit wunderbarer Filmmusik von Elmer Bernstein. Das Thema aus die glorreichen 7.

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11: Ja, schöne Grüße auf die Straßen im Klassikradioland um kurz nach 5:30, wenn Sie gerade an der roten Ampel stehen. Schauen Sie sich mal um. Ist Ihnen schon mal aufgefallen, es fahren immer mehr E-Autos durchs Klassikradioland. Und was der Grund für diesen Hype ist, das klären wir ja, in gut 7 Minuten nach Josef Haydn und Jacques Offenbach. Hier ist die Baccarol aus Hoffmanns Erzählungen.
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0: ist Klassikradio am Dienstagnachmittag. Mit großen Schritten geht's in den frühen Abend und in Richtung Feierabend. Und ich hoffe, Sie kommen gut durch den Rush-Hour-Verkehr. Vielleicht sitzen Sie gerade in einem E-Auto. Die werden ja immer beliebter bei den Autofahrern im Klassikradioland. Vor allem der Markt für elektrische Gebrauchtwagen nimmt gerade richtig Fahrt auf, im wahrsten Sinne des Wortes. Kollege Stefan Ibishäuser, das sind beeindruckende Zahlen, Wahnsinn, oder?
1: Absolut. Im zweiten Quartal 2026 sind 12% der Autofahrer von einem Verbrenner auf einen Stromer gewechselt. So viele wie noch nie. Zum Vergleich zu Jahresbeginn, da lag die Quote noch bei 6%.
0: Okay, und womit ist dieser Hype zu begründen?
1: Das Vertrauen in die Technik der E-Autos wächst. Es gibt unabhängige Zertifikate, die belegen, dass die Fahrzeuge auch nach 3 bis 4 Jahren über 90% der Batterieleistung besitzen. Genau das waren bisher die größten Bedenken bei Gebrauchtwagenkäufern. Das Ansehen von E-Autos ist deutlich gestiegen bei den Menschen im Klassikradioland. In einer neuen repräsentativen Umfrage bewertet mittlerweile jeder zweite E-Autos positiv.
0: Mhm. Stefan, du fährst auch ein E-Auto, ne?
1: Ja.
0: Bist du zufrieden?
1: Absolut.
0: Okay, also jetzt sind wir wieder auf dem aktuellen Stand. Vielleicht sitzen Sie im E-Auto. Wir wünschen gute und sichere Fahrt und auf jeden Fall entspanntes Ankommen. Das ist garantiert mit Klassikradio und Franz Schubert.

Ja, das war Filmmusik vom Feinsten aus Die Maske des Zorro von Komponist James Horner hier bei Klassikradio. Ich wünsche Ihnen einen wunderschönen Dienstagabend, verabschiede mich an dieser Stelle, mache die Bühne frei, dann gleich ab 19 Uhr später für meinen lieben Kollegen Rolando Villason. Wie Sie es gewohnt sind, gibt es seine Sendung exklusiv nur bei uns bei Klassikradio, Klassikradio Furioso. Viel Spaß mit ihm und ich freue mich, wenn wir uns dann morgen wieder hören. Wenn Sie mögen, natürlich zur gleichen Zeit, an der gleichen Stelle, 13 Uhr hier bei Klassikradio. Also, bis morgen.

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15: Im Studio Silas Quiring, guten Abend. Neues Forschungszentrum für bessere Drohnenabwehr am Start. Ukrainer wegen Agententätigkeit verurteilt. Deutschland will bei der Drohnenabwehr besser werden. In Sachsen-Anhalt ist dafür jetzt ein neues Forschungszentrum an den Start gegangen. Am Testflughafen des Deutschen Zentrums für Luft- und Raumfahrt in Kochstedt sollen gezielt Abwehrmöglichkeiten entwickelt und unter realistischen Bedingungen erprobt werden. Drohnen werden immer mehr zum Sicherheitsrisiko, etwa für Bundeswehrstandorte, Industrieanlagen oder Flughäfen. Zuletzt gab es den Vorfall mit einer Sprengstoffdrohne am Airport Leipzig-Halle. Ein Ukrainer ist wegen Agententätigkeit für Russland in Deutschland zu einer Gefängnisstrafe verurteilt worden. Laut Richterspruch hatte er Brandanschläge vorbereitet. Nach dem Urteil am Oberlandesgericht Stuttgart kam der Mann sofort frei. Die Haftstrafe von 1 Jahr und 3 Monaten gilt durch die U-Haft als verbüßt. Im Waldbrandgebiet an der deutsch-belgischen Grenze gibt es noch keine Entwarnung. Die Lage hat sich zwar verbessert, es wird aber erwartet, dass der Wind stärker wird. Das könnte dafür sorgen, dass sich die Flammen ausbreiten. Gleichzeitig soll es aber auch wieder regnen.
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8: Halli, hallo, hola a todos, herzlich willkommen. Bienvenidos, liebe Zuhörerinnen und Zuhörer, hier bei Classic Radio Furioso mit su amigo Rolando Villazón am Mikrofon. Und wir fangen an mit Musik von Johann Strauss. So, und wir hören, wo die Zitronen blühen. Ein wunderbarer Walzer, Furioso Walzer, hier bei Classic Radio Furioso.
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Litone Worte, die Nummer 6, venezianisches Gondellied haben wir gerade gehört. Musik natürlich komponiert von Felix Mendelssohn Bartholdy. Philipp Lane, unser nächster Komponist, hatte schon in der Schulzeit seine ersten Jobs als Musiker. Aber etwas würde man bei seiner fröhlichen Musik kaum erwarten. Damals spielte er vor allem auf Beerdigungen. Eieiei. Er hatte schnell erkannt, 30 Minuten Orgelspielen bei einer Beerdigung brachten mehr Geld als eine ganze Woche Zeitung austragen. Ja, vielleicht ist das auch der Grund, warum er später fast nur noch fröhliche Musik geschrieben hat. Wir hören jetzt einen Suite of Castworld, Folk Dances für Orchester und hier kommt Philipp Lanes Musik.

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Den zweiten Satz aus dem Oboe-Konzert in D-Moll von Alessandro Marcello haben wir gerade gehört. Tamara Engels aus Osnabrück. Hallo Tamara, du fragst. Lieber Rolando, singst du eigentlich auch unter der Dusche? Und wenn ja, hast du ein besonderes Duschlied? Ja, ich singe super gerne unter der Dusche. Normalerweise singe ich, was ich muss singen in meinen Konzerten oder den Opera, die ich muss singen. Aber auch immer gerne Musik aus The Man of La Mancha. To dream the impossible dream, to fight the unbeatable foe. Oder noch dazu, eine meiner Lieblingslied, als, das kommt aus meiner Kindheit, Balus-Lied. 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
7: Hallo, herzlich willkommen zurück, liebe Zuhörerinnen und Zuhörer, hier bei eurer Sendung Klassik Radio Furioso. Su amigo Rolando Villazón steht noch hier mit großer Freude. Mikrofon. Und weiter geht es mit der beliebtesten Komponistin aller Zeiten, unser Freund Wolfgang Amadeus Mozart. Aus einer kleinen Nachtmusik hören wir den zweiten Satz.
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Max Reger hier bei Classic Radio Furioso mit diesem Thema und Variation 1 über ein Thema von Mozart. Saverio Mercadante, wunderbarer italienischer Komponist, hat Il Giuramento komponiert, eine Oper aus dem diese bella, adorata, incognita Aria kommt. Das habe ich mit l'Orchestra Sinfonica di Milano Giuseppe Verdi aufgenommen unter der Leitung von Daniele Calegari.

Johann Sebastian Bach, immer willkommen hier bei Classic Radio Furioso. Wir eilen, Kantate, eine Version für Orchester haben wir gerade gehört und wir haben noch Zeit für eine andere Frage. Zwei Fragen gibt es immer hier bei Classic Radio Furioso und diese kommt aus Philippsburg und das war geschickt von Paul Schenker. Hallo Paul, also du fragst, lieber Rolando, isst du den Käsekuchen mit oder ohne Rosinen? Also diese ganz wichtige Frage antworte ich jetzt. Ich esse den Käsekuchen. Ding! Ohne Rosinen. Voilà. Das war schnell, oder? Am Ende unserer Sendung kommt noch Musik von Antonin Dvorak. Den zweiten Satz, Tempo di Walz, Streichenserenada in E-Dur. Und mit das, liebe Zuhörerinnen und Zuhörer, ich sage tschüss, tschüss, tschüss, aber ich erwarte euch alle morgen 19 Uhr, wie jeden Tag, mit Musik, mit Antworten zu euren Fragen, mit Anekdoten und mit viel Freude und viel Furioso, Liebe, für euch alle. Bis dann, machen Sie es gut.

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